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2: Hier kommt Dotter.
3: Hallo, Captain Dotter hier. Ihr wundert euch sicher, dass ich so leise rede. Aber eigentlich dürfte ich gar nicht reden, denn ich bin bewusstlos. Deshalb die Situation im kompakten Überblick. König Fungur, geistesgestörter Führer auf Ragusa, hatte mich in seinem OP betäubt. Ich sollte auf dem Wege nach Safrania eine Schlüsselfigur in seinem teuflischen Plan spielen.
1: In dem Augenblick, in dem Dotter nach seiner Ankunft auf Safrania eine bestimmte Folge von Wörtern sagt, macht die Gluon-Bombe in seiner Brust.
3: Langsam aber sicher erlangte ich mein Bewusstsein wieder. Ich konnte mich nicht bewegen, aber ich bemerkte, dass man Tessie und mich über einen langen Korridor rollte und in einen Ruheraum brachte.
1: So, hier sperren wir euch ein.
4: Wieso? Was wirft man uns denn vor?
1: Na, ich nehme an, das Essen von gestern.
4: Was habt ihr mit uns gemacht, ihr zahnlosen Affen?
1: Dotter, morgen früh könnt ihr zurück auf euer Schiff und eure sinnlose Mission fortsetzen. Wachen! Das Camp to Pumens got never the triumph!
5: Tessie!
6: Ja, Captain?
5: Ist alles okay?
6: Ich glaube schon.
5: Gut.
6: Alles, was ich jetzt brauche, ist ein Pfund Make-up und zwei Dosen Haarspray.
5: Es ist unheimlich warm hier drin.
6: Ja, schrecklich.
5: Ich glaube, ich ziehe mich gleich aus.
6: Oh, ja.
5: Was war das denn?
1: Das war ich, Captain.
5: Dr. Gittfinger, wo kommen Sie denn her?
1: Ja, ich habe mich versteckt, bevor diese Penner eine genetische Kopie meines Superhirns machen konnten.
5: Wo stecken Sie denn? Ich sehe Sie überhaupt nicht.
1: Na, hier oben im Luftschacht. Moment, ich komm runter. Es geht nicht.
5: Sie sind zu dick, Doc.
1: Ich bin nicht zu dick.
5: Es sieht aber so aus.
1: Ich kann gar nicht zu dick sein.
5: Und wieso?
1: Ich mache gerade eine Schlankheitskur.
5: Ah ja.
1: Ja, eine sogenannte Kürbiskur.
5: Mit ganzen Früchten, hä?
1: Sehr witzig. Helfen Sie mir.
5: Okay, Moment.
1: Hier ist eine Hitze wie jenseits von Afrika.
6: Ja, ich glaube, ich werde jetzt gleich ohnmächtig.
5: Nein, Tessie.
6: Hä?
5: Die Stelle ist heute Morgen gestrichen worden aus dem Drehbuch.
6: Oh Mann.
5: Ja, bleib cool.
1: Tja, das erinnert mich an meine Zeit, in der ich in einem Hochofen gearbeitet habe.
5: Sie haben an einem Hochofen gearbeitet?
1: Ja, war ein gut bezahlter Job. Leider nicht sehr lange.
5: Und wieso nicht?
1: Na, man hat mich gefeuert.
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8: Ei, Dotter, was passiert nun?

Jo, Joe Bonamassa spielt Rory Gallagher. Ja, und damit herzlich willkommen hier beim Lab Club. Heute wieder mal mit Matti. Wie gewohnt, montags von 18 bis 20 Uhr. Ja, und den großen Meister, den Rory Gallagher, habe ich nachher zum Schluss der Sendung auch nochmal für euch. Ja, weiter geht's mit einer Band, die kürzlich ihr, was weiß ich, wie viel das Studioalbum veröffentlicht hat. Die Herren sind auch schon alle über die 80, bis auf den Gitarristen, der vor einigen Jahren für Steve Morse eingesprungen ist. Der ist wohl so um Mitte 40 oder so. Ich meine, die Purple, das ist da jetzt bestimmt schon. Und hier sind sie mit einem ihrer Meisterwerke aufgenommen im Jahr 2022 in Sofia. Hier sind sie für euch mit Lazy.

Ja, ich lese ja gerade im Chat, dass es Tonstörungen gibt. Das klingt so alles sehr abgehackt. Ich werde das Ganze mal neu starten. Bin gleich wieder da.

Your Genesis mit einem ihrer Meisterwerke, Ripples, live in Prag im Jahre 2007, glaube ich, war das. Ja, und ich lese im Chat, dass der Fehler immer noch nicht behoben ist. Ja, schade. Ich habe mich so auf diese Sendung gefreut. Ja, aber ich möchte wenigstens erstmal die Chats begrüßen. Fischer darf ich ganz herzlich begrüßen. Franz Jäger Berlin, Gesine, Nicole, Soundy, Testosteron, Wukai und die Jasmin ist gerade noch reingekommen. Ja, ich weiß nicht, ob das jetzt unter diesen Umständen Zweck hat, diese Sendung fortzusetzen. Was meint ihr? Ich will jetzt erstmal hier die Doobie Brothers in der Long Train Running.

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Ja, ich denke mal, das ist wohl besser als das die Sendung. Wenn ich die Sendung jetzt abbreche, dann kann ich niemals zu guten. Ja, ich würde mal sagen, wir lauschen weiter der DJ und warten gemeinsam auf den Frank Stoner, auf den Simpsons Club. Den ist natürlich auch heute ab 20 Uhr. Ja, tut mir sehr leid, aber ich denke mal, ist gut. Macht's gut, bis demnächst.

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0: Und damit einen wunderschönen guten Abend. Herzlich willkommen bei Radio Emergency am Montagabend. Hier meldet sich Camtown und hier ist der Vintage Club. Schön, dass ihr eingeschaltet habt und starten heute mit ganz viel Liebe rein. Und mit Liebe geht's weiter hier. Heute Vintage Club, Montagabend, wie immer 60er, 70er, 80er Musik. Allerdings steht es unter einem besonderen Stern, diese Sendung, aber Love is the Medicine. Und los ging es ja hier mit Eric Burdon und den Animals, aber jetzt schmeißt mir gleich nochmal Liebe hinterher. Aus Los Angeles, Arthur Lee and Love mit einer Live-Aufnahme hier. Muss irgendwo im Großraum Hollywood aufgenommen sein, weil Arthur Lee, der ist nicht geflogen. Der ist überhaupt, die woanders gespielt aus Großraum L.A., dort eine Live-Aufnahme aus den 60er Jahren. Alone Again. Oh, schön, dass ihr am Start seid, Leute.
1: Ladies and gentlemen, please welcome Arthur Lee and Love.

0: Arthur Lee and Love waren das mit Alone Again. Oh, echte Hippie-Vibes aus Los Angeles. Und die haben ja, das war bestimmt irgend so ein kleiner Club oben am Sunset Strip in Hollywood. Weiß ich natürlich nicht genau. Aber es ist halt sehr wahrscheinlich, weil das war wirklich die erste Band, die aus dieser Hollywood-Hills-Szene rausgewachsen ist, die das auch maßgeblich beeinflusst haben. Auch die Mode und so weiter. Arthur Lee, es war ein Influencer. Ein Musicians-Musician. Und seine Lady hat, glaube ich, den ersten Hippie-Fashion-Shop auch aufgemacht dort oben. Und hat sozusagen das auch so mit geprägt, was man halt dann so anzieht als Hippie. Of this new generation. Arthur Lee. Ja, komm, schmeiß mal gleich noch so eine absolute Hippie-Hymne hinterher. Ein Song von Stephen Stills. Wir hören ihn jetzt hier live mit seinen Buddies. Oder eher so eine Hassliebe-Buddies. Ja. Crosby, Stills, Nash and Young. Live mit der Nummer Love the One You're With.
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Was für eine Energie die Jungs haben. Unglaublich. Crosby, Stills, Nash and Young waren das hier mit diesem Stephen Stills Song. Love the one you're with. Und ich meine, die Power von denen, das ist ja absolut roh. Das, was du hörst, ist genau das, was da gespielt wird. Da sind ein paar Typen mit Gitarren und die singen zusammen. Das könnte eins zu eins so am Lagerfeuer sein, weißt du, wenn du da unterwegs bist. Muss man vorstellen, was das für eine Energy ist, halt, die Typen haben. Das sind halt Vollblutmusiker. Ja, wenn das dann so rüberkommt, so bang. Und für die ist es wahrscheinlich am Ende egal, ob die dann so eine Halle spielen oder auch irgendwo am Lagerfeuer. Die spielen immer. Natürlich, das waren alles Geschäftsleute. Hey, Crosby, Stills, Nash & Young, weißt du, die haben echt wirklich, das waren Geschäftsleute, die haben viel verdient. Aber trotzdem, die haben auch gespielt, wenn halt nichts war. Also Stephen Stills und so, von dem ist es ja auch bekannt, dass er die Nächte immer durchgejammt hat. Und das führt uns direkt dann zu dem nächsten Song, denn Stephen Stills, der war ja so fähig eben, der konnte so viel Sachen spielen, dass er ja der Typ war, den Al Cooper angerufen hat, als ein Slot frei war, als sie einen Tag hatten im Studio für die Super Session und auch ein paar Session-Musiker. Nur der Gitarrist, mit dem Al Cooper eigentlich aufnehmen wollte, der war désolé. Und dann hat er einfach morgens dann den Stills angerufen und klar, er steigt ins Auto, fährt hin und dann hat er halt einfach Songs. Da muss er nicht lang proben so. Da sagt er, okay, spiel was von Donovan, spiel was von Dylan so. Und so ist dann die Super Session, die B-Seite entstanden. Ich habe euch ja letztens erst von der Platte erzählt, sowohl hier im Vintage Club, also letzten Mittwoch, wo Valentiano, Steve und ich ja den Vinyl vereint Club am Start hatten. Und da habe ich die Platte vorgestellt. Deswegen habe ich ja auch immer noch so im Kopf. Ja. Jetzt gehen wir wieder zurück zur A-Seite. Und die A-Seite ist halt komplett mit dem Gitarristen Mike Bloomfield. Prodigy aus Chicago, Gitarrist der Butterfield Blues Band. Gitarrist of Choice von Bob Dylan, als der Electric geworden ist. Und Mike Bloomfield, ich hatte euch ja schon mal erzählt über dem seine Rolle so in der Rockmusik, in der Entstehung von Rockmusik. Und da habe ich euch auch vor kurzem hier im Vintage gar vorgespielt, die Paul Butterfield Blues Band mit East West. Und die Nummer, die wir jetzt hier hören auf dieser Super Session, die erinnert so ein bisschen an diesen East West Track. Das ist so ein bisschen wie so ein Raga-Rock schon fast. Das geht auch relativ lang, es ist ein Instrumental und es zeigt einfach so diese Freiheit, die so ein Typ wie Mike Bloomfield der Rockmusik gegeben hat. Etwas, was man vorher nur aus dem Jazz kannte, dass du wirklich so frei einfach spielst und da kein Zeitlimit ist, kein Vers, Chorus, Solo-Schema oder sonst was, sondern ey, einfach let's go. Und das sollte ja dann die Vorlage werden für den ganzen West Coast, Acid Rock, diese langen Jam-Sessions. Das hat mit Leuten wie Mike Bloomfield angefangen. Hier jetzt von 1968 aus der Super Session. Mike Bloomfield und Al Cooper mit His Holy Modal Majesty.

0: Mike. Mike, wir können aufhören.
1: Okay.
0: Mike Bloomfield hier mit Al Cooper aus der Super Session mit His Holy Model Majesty. Und es ist eines der letzten Highlights, glaube ich, kann man schon fast sagen, von Mike Bloomfield. Denn der hatte nur eine kurze Karriere, die extrem bedeutungsvoll war so und seine Legacy ist riesig, aber ich glaube, zu dem Zeitpunkt, das war 1968, das ist ja schon ein Jahr nach Monterey, da war er schon wirklich nicht mehr so stabil. Er hatte seine Band, die war dann auch recht kurzlebig, The Electric Flag, eigentlich super interessantes Projekt auch, wo er so Funk und Rockmusik irgendwie mixen wollte. Eigentlich total spannend, aber das ist nie so richtig abgehoben und danach kam dann gar nicht mehr viel von Mike Bloomfield, weil er eben so schwere psychische Probleme hatte und schwere Drogenprobleme und dann einfach immer unzuverlässiger wurde und irgendwann einfach nicht mehr gespielt hat. Und alt ist er auch nicht geworden. Ich weiß gar nicht genau, wann er gestorben ist. Aber jedenfalls war das schon mit eins seiner letzten Perlen so. Vielleicht hat er schon ein bisschen der Wahnsinn mitgeschwungen. Hey, ihr kennt die Story. Nach den Sessions ist er ausgecheckt. Und dann gibt es verschiedene Varianten. Manche sagen, er ist heimgeflogen. Andere sagen, der ist dann erstmal wochenlang verschollen irgendwo in Los Angeles. So haunting the streets. Naja. Eine Frage bleibt natürlich dann noch übrig. So, dieser Song heißt His Holy Model Majesty. Da muss ich natürlich sofort denken an die Holy Model Rounders. Kennt ihr das noch? Das ist dieser freakige Track, der sich auf dem Soundtrack von Easy Rider findet. Und das ist ein so ein Song, der ist wirklich schräg. Der ist auch im Film dann in so einer LSD-Szene und so. Und das ist so eine ganz verrückte Folkband aus New York, Greenwich Village-Szene. Und ich weiß nicht, ob das irgendwas miteinander zu tun hat. Ist der Song eine Hommage an die? Aber es klingt halt auch nicht so. Oder ist dieses Holy Model, ist das irgendwas Feststehendes im Englischen, was ich nicht kenne? Keine Ahnung, ja. Wenn ihr es wisst, schreibt es im Chat. Und wir machen weiter mit Musik und kommen zum weiteren, mega großen Gitarristen. Einen der besten aller Zeiten, würde ich auch sagen. Ritchie Blackmore, Gitarrist von Deep Purple. Und die Nummer, die wir hier hören, die habe ich eigentlich viel zu selten gespielt, so in meinem Leben, wenn ich mir das überlege. Das stammt aus dem Album Burn von 1974. Und das ist das erste Album, wo David Coverdale den Gesang von Ian Gillan übernommen hat. Und ich war früher auch irgendwie Purist. Und ich weiß nicht, so oder so, das Album Burn hat mich irgendwie nie so richtig erreicht. So früher, wo du auch nicht alle Alben hattest oder so. Aber heute, wo das alles möglich ist, habe ich mir den Song angehört und denke mir, shit, das könnte eigentlich einer meiner Lieblingssongs sein von Deep Purple. Und könnte es auch schon immer gewesen sein. Und das liegt vor allem halt an Ritchie Blackmore, der ein mega Gitarren-Solo hier spielt. Richtig schön bluesy. Und David Coverdale, der Sänger, der ist ja auch am Start. Und der war wohl super nervös. Das war halt eben sein erstes großes Ding. Und jetzt das erste Mal im Studio. Der hat vorher noch nie im Studio gestanden. Und dann mit diesen Leuten, so High Pros, super erfolgreich, die Purple. Der war da wohl total nervös. Und es gab halt endlos viele Aufnahmen. Aber wenn du dann anhörst, was rausgekommen ist, wie geil ist das denn? Hier sind Deep Purple mit Mistreated.

Mistreated. Deep Purple waren das aus dem 1975er Album Burn. Und wo es einige personelle Umbesetzungen gab. Das erste Mal hier zu hören, David Coverdale am Gesang. Aber auch der Bassist wurde ausgetauscht. Roger Glover war raus und Glenn Hughes ist der neue Bassist gewesen. Und der spielt ja auch geil, oder? Aber hey, über allem steht natürlich hier Wahnsinn eigentlich. Hey, Ritchie Blackmore. Wahnsinn, ne? Ich meine, wie der sich auch weiterentwickelt hat, ist so krass. Also ich habe echt bei Deep Purple immer so den Fokus gehabt auf diese MK2-Besetzung, ja. Und habe eigentlich so diese späte Deep Purple, ich meine, die gibt's heute immer noch irgendwo, oder? Weiß ich gar nicht. Aber so, da gab's da einen Personalwechsel und irgendwie waren so, ab 1975 ging's eigentlich so gefühlt bergab mit der Band. Und die gab's auch nicht mehr so lange. Aber die haben nachher noch ein Album gemacht, ja. Aber Wahnsinn, so, das ist eigentlich schon ein geiler Scheiß. Und Ritchie Blackmore, finde ich echt interessant, welchen Weg der auch gegangen ist mit der Gitarre. Ich meine, das ist 1975 und da sind ja schon ganz viele von den Rock-Gitarristen so Richtung Metal auch gegangen und so. Aber Blackmore, ey, der hat halt voll noch den Blues da drin, ne? Und gleichzeitig ist es aber auch so dann schon was Neues. Also auch ey, mit dem Coverdale, das passt halt auch super so. Ah, good stuff. Wahnsinn. Schmeißen wir gleich so eine weitere große 70er Rockband aus UK hinterher. Black Sabbath aus dem Album Volume 4 mit auch einem ganz ungewöhnlichen Song. Aber hey, eigentlich stimmt das gar nicht, weil Black Sabbath, die haben schon immer auch auf ihren Platten ungewöhnliche Songs gehabt. Ja. Die werden auch viel zu simple, also vereinfacht gesehen von den Leuten. Hier Black Sabbath jetzt mit einer ganz ruhigen Nummer, die heißt Changes.

aus dem 72er Album Volume 4. Und alle Black Sabbath Alben von der ersten Hälfte der 70er sind absolut empfehlenswert. Wirklich jedes einzelne Album. Das war von Volume 4 und die Nummer Changes. Und hey, Tony Iommi, was für ein genialer Musiker. Weißt du, der ist auch so underrated als Gitarrist und so, weil der halt nicht so, ja, diese virtuosen Soli spielt. Aber hey, was das für ein also wie der die Gitarre einsetzt, ist ja schon krass. Aber hier haben wir ihn gehört, jetzt hat er mal die Klampfe stehen gelassen. Ey, hier hat er gespielt Piano und der Mellotron. Und dieses Piano-Riff, das ist auch einfach großartig. Das ist so einfach, wie es effektiv und wirkungsvoll ist. Es ist so stark. Ja? Und dann auch, wie er das Mellotron einsetzt. Sowieso eins meiner Lieblingsinstrumente, so Ende 60er, Anfang 70er. Wie er das auch einsetzt, diese Mellotron-Effekte. Mega. Ey, Tony Iommi. Hammer, ja. Und ja, großartige Musiker, da geht's gleich direkt weiter. Hier eine Nummer von Iggy Pop, aber es ist zu 50% auch David Bowie, der hier auch mitgewirkt hat, auch beim Songwriting. Ist auch ein Bowie-Song, den er später auch nochmal aufgelegt hat, aber hier die Originalversion von 1977, Iggy Pop mit China Girl.

Iggy Pop mit China Girl. Aufgenommen 1977, das war so genau die Berlin-Phase von Iggy Pop und David Bowie, die ja da eine kleine Herren-WG gehabt haben in Berlin. Und gerade bei Bowie, da, und für Iggy Pop auch, aber bei Bowie glaube ich noch mehr. Der hatte echt groß Inspiration gezogen aus sowohl dieser deutschen Musikszene in den 70ern, also Krautrock, Elektropioniere, diese ganzen experimentellen Geschichten, als auch überhaupt von der Avantgarde-Vibe, die sowohl Deutschland diese Musikszene hatte, als auch überhaupt so die Stadt Berlin auch, Brücke-Museum, Existenzialismus, Künstler und so weiter, das hat er alles irgendwie aufgesaugt, ja. Aber wirklich so richtig viel zusammengearbeitet haben sie leider nicht. Sei schade, weil wenn man sich so vorstellt, boah, Iggy Pop oder David Bowie, waren die mal in Weilerswist, ja, im Westen von Köln, ne? Im Inner Space Studio von Can? Ich glaube nicht. Und okay, während ich das schon so erzähle, denke ich mir, vielleicht auch besser so, weil ey, das war auch eine besondere Band mit einer besonderen Magic, die da in diesen Inner Space Studios gelaufen ist. Ein eingeschworener Kreis, alle so heavy auf LSD und das ist dann energetisch bestimmt, kann dich auch in die falsche Richtung kicken, wenn du das nicht erden kannst. Ja. Oh shit, Mann. Wir reden von Can. Ne? Andererseits haben die auch dann ja Leute in die Band geholt, die auch international waren. Ne? So den ghanaischen Trommler und den hier, was sie da von Traffic abgeworben haben, den Bassisten auch. Es ging ja dann auch. Ja. Aber vielleicht waren dann so Ende der 70er die Zeit nicht mehr ganz so wild. Hier ist jetzt was aus dieser Zwischenzeit. Ein Album von 1975. Damo Suzuki, der Sänger, der hat schon ausgecheckt und sie hatten keinen neuen Sänger. Und Michael Karoli und Holger Tschuka haben sich so die Vocals immer abgewechselt. Wir hören, glaube ich, hier jetzt Michael Karoli, wenn ich mich recht erinnere. Und sie waren in so einem Flow. Von Album zu Album hat sie das weiterentwickelt. Ich glaube, bei dem nächsten Album ist es dann sogar schon so, dass die beiden, hier Roscoe und wie hieß denn der andere, fällt mir gerade nicht mehr ein, der Bassist und der Percussionist von Traffic eben dann zu Can gekommen sind. Die haben dann den Sound nochmal weitergetrieben, ja. Aber das ist von 1975. Das Album heißt Landed und wir hören die Nummer Half Past One. Grüße aus Weilerswist.

Half Past One, das war ein Can aus Köln. Und die Brücke zum nächsten Song zu bauen, ist eigentlich auch interessant. Es ist gar nicht so schwierig. Zum einen, weil die Schwester von dem Caroli, dem wir jetzt gerade an der Gitarre und Gesang gehört haben, Constanze Caroli, die hat mal auf einem Albumcover posiert für Roxy Music. Und ja, ziemlich umstrittenes Albumcover, aber legendär, damals in der Zeit der 70er, wo du als junger Mensch, da lagen dir Nacktbilder von Frauen noch weit weg, da war das eine Platte, die musstest du haben. So. Ich meine, da war Constanze Caroli, die hatte nur so eine Unterhose an und die war auch noch ein bisschen arg transparent, so mit Spitze und so. Ja. Und ihre Freundin Eveline hatte auch nicht viel mehr an. Und ja, Roxy Music, das war ja die Band von Brian Eno, der zu dem Zeitpunkt von dem Album schon gar nicht mehr bei Roxy Music war, sondern sich ja dann aufgemacht hat, zum einen nach Deutschland, auch mit Bowie in der Connection, also um diese elektronische Musik zu lernen. Ne? Und dann hat er halt dann dieses Wissen, diese ganzen Electronic Sounds dann eben als Produzent einfließen lassen. Bei ganz vielen Sachen, bei Bowie und eben unter anderem bei dem, wo wir jetzt dazukommen, Talking Heads. Denn deren Mega-Album 1980, hier, wie heißt gleich nochmal Dingens hier, Remain in Light natürlich, 1980, das Album schlechthin von den Talking Heads, das hat halt Brian Eno produziert und dort so ein bisschen diese ganze Avantgarde und diesen Elektro-Sound, aber auch diese künstlerische Attitüde, die hat er halt aus Berlin da nach New York gebracht und bei den Talking Heads, da ist es halt genau richtig zusammengepasst. Zu David Byrne, ja, dem Sänger von ihnen, der auch so eine Avantgarde-Type ist, irgendwie so ein Seelenverwandter fast von David Bowie. Und hören wir also aus dem Album Remain in Light, die Nummer Houses in Motion. Hier sind die Talking Heads.

New York 1980, die Talking Heads mit Houses in Motion. Grüße gehen jetzt raus an alle, die hier live eingeloggt sind im legendären Radio Emergency Chat. We salute you! Beaker, Blechtrommler, Emmy, Gandalf, Hermandlinger, auch mal wieder in the house. Grüße. Mark, Matti, Nicole, Petrus, Reed, Duck, Schlaubi im Garten, Schlumpfine, Taste, Tosteron und Wugai. Schön, dass ihr am Start seid an diesem, ja, ist es, ey, das Wetter ist komisch, ich weiß nicht, ist es ein lauer Sommerabend oder ist es verregnet? Hier in Chemnitz weiß man noch nicht so richtig, wohin die Reise geht, aber musikalisch weiß ich, wie es weitergeht, nämlich in den englischen Underground, hier von 1981, Elektro-Avantgarde mit Fat Gadget, Lady Shave.

Lady Shay Fat Gadget. Kommen wir zu einem ernsten Thema, liebe Musikfreunde. Am Wochenende hat es einen Anschlag gegeben auf den Christopher Street Day. Und ich selber gehöre zwar nicht zu der Community und mich nervt auch so ein bisschen in den letzten Jahren dieses Agenda, diese Politisierung von der ganzen Geschichte und dieser Kulturkampf überhaupt, der ja, auch in Deutschland geführt wird. Das nervt mich so. Aber rein so aus musikalischer oder aus popkultureller Sicht ist natürlich die Gay- und Lesbian-Szene schon immer da kam schon immer ein riesen Input in die Musik, die wir lieben, in die Musik, die wir spielen. Das sind so viele Musiker, wahrscheinlich überhaupt Künstler, auch in allen Zeiten, die nicht so geschlechtlich so feste Identität hatten, wie die meisten anderen Menschen so. Also das ist in der Kunst, weißt du, ey, da kann man das nicht trennen. Und ich hoffe, wir belassen uns da auch nicht trennen. Und gleichzeitig möchte ich auch meine Verachtung ausdrücken, weißt du, für diese selbsternannten Gotteskrieger, die ja gegen alles stehen, was so unsere Welt ausmacht. Und auch gegen das, was wir machen, auch gegen Rock'n'Roll. Und ich schätze mal, Fat Gadget war für die vielleicht auch nicht in ihrem Sinne sauber, ja. Aber hey, weißt du was, das ist, ich verachte diese Denkweise und ich verachte deren Gewalt. Und deswegen aus Solidarität, um meine Solidarität mit dem Christopher Street Day hier auszudrücken, spiele ich was so klassisch Gay-Lesbian-Music ist, aus New York, von Divine. Das ist eigentlich eine Drag Queen, ja? So ein Typ, der ist eigentlich ein Mann und hat aber so eine Kunstfigur geschaffen. Nicht nur jetzt ich so als Popsänger, sondern der war vorher schon immer so in diversen Etablissements am Auftreten. Von Divine hören wir jetzt Shoot Your Shot in Hommage an den Christopher Street Day in Berlin.

New York 1981, die Vine war das mit Shoot Your Shot. Und hinter diesem, für die damaligen Zeit, hey, das war mit einer der progressivsten Sachen so aus Amerika, was jetzt so diesen Elektrosound angeht. 1981, ey, da musste Hollywood für Axel Foley, mussten sie noch den hier aus Bayern, den Harold Faltermeier einfliegen lassen. Ja. Das kannten die noch gar nicht. Aber es gab schon ein paar Leute, die in diesem Elektrosound auch weit vorne waren. Und das war hier Bobby Orlando, der Produzent. Das ist der Typ, der für diesen ganzen Elektrosound verantwortlich zeichnet. Und der hatte auch zur selben Zeit, 1982, ein Jahr später, dann The Flirts aufgenommen mit Passion. Ja. Das ist auch dieser typische Bobby Orlando-Sound. Aber hey, muss man sagen, es klingt vielleicht, ist an der einen oder anderen Stelle ein bisschen so nach Giorgio Moroder abgekupfert, aber wirklich riesen Respekt vor Bobby Orlando, der ja damals ein richtig heißer Scheiß war so in Amerika. Ja, das nächste Ding ist auch aus den 80ern, aber es ist eigentlich von einem Musiker, der zeitlos ist, der in den 60ern schon Hits hatte und in den 70ern, ja, Steve Winwood. Und der Song, der fällt unter die Kategorie Ohrwurm-Healing, ja, weil habe ich irgendwie in den letzten Tagen in den Kopf bekommen. Keine Ahnung, warum. Manchmal mein Hirn hat so seltsame Assoziationen, weißt du, ich höre eine Silbe und darauf reimt sich dann eine Valerie und auf einmal habe ich es im Kopf. Hier ist Steve Winwood.

Steve Winwood aus den 80ern, Valerie. Und ey, shit, weißt du, wenn ich das so höre, dann denke ich so über dieses Phänomen mit den Ohrwürmern nach. Weil ich bin da wirklich super anfällig und betroffen. Und manchmal kommen gute Sachen raus, wie das Ding. Und manchmal auch wirklich ganz, ganz schlimm. Und oft, manchmal wache ich morgens auf und habe Ohrwurm. Aber oft sind es wirklich so alltägliche Situationen. Und keine Ahnung, so in dem Fall zum Beispiel, meine Frau oder sowas ist in der Küche und kocht Sellerie. Und dann gehe ich raus in die Küche, Sellerie, call on me. Und ich mag gar kein Sellerie. Ich habe ihn als Kind schon nicht gemocht. Ey. Aber so, wisst ihr, was ich meine? So, weißt du, so triggert mich dann irgend so ein Wort an und dann habe ich wieder so einen Ohrwurm sitzen. Ey. Oh, okay. Aber Steve Winwood, oder? Auch ey, einfach Hammer. Der Typ, einfach alles, was Keys hat, so Keyboard, alles, was Tasten hat, kann der Typ halt meisterhaft spielen. Ne? Der war in den 60ern schon am Start, in den 70ern, diese ganzen Jazz-Fusion-Sachen gemacht mit Traffic, so ey, diesen ganzen Elektro-Pianos. Der ist immer mit der Zeit gegangen. Und hier in den 80ern, weißt du, okay, nehme ich jetzt so einen Synthi. Let me show you how it's done. Und dann steckt er das Ding ein und das ist halt auch cool, was er macht. Ja. Auf dem nächsten Album hat er auch mitgewirkt als Gastmusiker und hat auch so einen legendären Synthi-Beitrag geliefert zu dem wahrscheinlich erfolgreichsten Song von dem Album. Marianne Faithfull hat es aufgenommen, 1979. Wirklich ein krasses Comeback-Album und im Nachhinein gesehen wahrscheinlich das Album ihres Lebens, war das allerbeste. Und Steve Winwood war einer der Gastmusiker, der da am Start war und besonders bekannt dann für The Ballad of Lucy Jordan. Ein Song, der ein Cover war, aber der echt sehr, sehr viel Radio-Airplay damals bekommen hat, Anfang der 80er. Aber ich spiele einen anderen Song und weiß gar nicht, ob dort auch der Winwood zu hören ist. Es könnte sein, weil da ist auf jeden Fall auch Orgel dabei. Irgendwas mit Tasten ist immer dabei. Ja? Da hat der Winwood die Finger im Spiel. Ein Song, der eigentlich von John Lennon ist, von dem natürlich Marianne Faithfull auch große Bewunderin war. Und hier Marianne Faithfulls Version von Working Class Hero.

Working Class Hero, Marianne Faithful. Und hey, das hat doch schon fast Pink Floyd-Vibes, was sie da aus dem Song macht. Also ein bisschen wie Animals von Pink Floyd. Und auch dieser düstere und so direkte und so unbequeme Text, den John Lennon hier geschrieben hat, erinnert auch ein bisschen an Roger Waters' Animals, weißt du, wo halt den Leuten so auf mit brutaler Schärfe der Spiegel hingehalten wird. Also du glaubst, du bist Working Class Hero, aber die Lyrics, was er hier singt, keep you doped with religion and sex and TV. 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Wow, hey, das ist richtig, richtig heavy. Und da machst du dir nicht immer nur Freunde. Man hat eigentlich den Song geschrieben, ja, Working Class Hero. Weiß nicht, ist auf jeden Fall in den 70ern. 1980 wurde er ermordet, John Lennon. Ich frage mich das gerade, weil der nächste Song, der spielt dann so Mitte der 80er Jahre. Und das ist fast so, als ob John Lennon schon antizipiert hat, wohin da die Reise geht. Weil 80er Jahre, das hat dann für England, für UK, hat das die Thatcher-Jahre bedeutet. Und das war so diese Zeit Thatcherism, wo so die ganzen Gewerkschaften, die Working Class Heroes, wo die halt gebrochen wurden mit härtester Gewalt. Da gab es echt Wochen, Monate lang Straßenkämpfe in ganz UK, die mit Härte ausgefochten waren. Ich kenne Typen, die haben das damals erlebt, aktiv auf der Straße als Kämpfer in der vordersten Linie. Und deren Stories, Wahnsinn. Haben mir die Jahrzehnte später in Indien erzählt, die Stories. Unglaublich. Ja, Thatcherism, und genau aus der Zeit stammt der nächste Song, und der hat auch genau das zum Thema. Ist von Robert Wyatt, und der war ja sowieso politisch sehr engagiert die ganze Zeit, und das ist so ein Song, ja, der genau diese Thatcher-Jahre beschreibt und den Zusammenbruch irgendwie von Solidarität und von Gewerkschaften, und die Arbeiter halten zusammen, und deswegen so eine Welt, die voll Ego dominiert wird. Und das ist schon interessant, so auf die 80er zurückzuschauen. Ne? Deswegen hat er den Song The Age of Self genannt. Hier ist Robert Wyatt.

0: schade.
1: Dass dieser Song nicht länger geht. Der hat so was Hypnotisches, ey. Dieser Minimalismus. Robert Wyatt war das mit The Age of Self. Und auch die Lyrics bei Robert Wyatt immer spannender. Hier findet der Robert Maxwell beispielsweise Erwähnung. Robert Maxwell, der eben damals in den 80ern bekannt war. Und der war so ein englischer Medienmogul. Ja, und wie er das so kritisiert, so Lügenpresse, so, das ist was von Robert Wyatt halt hier kommt. Hey, Leute wie Robert Maxwell, die kontrollieren so die Meinungsmacherei und so weiter. Ja. Und die Robert Maxwell, der Name ist für euch bekannt, das ist der Vater von Ghislaine Maxwell. Die Frau, die jetzt im Gefängnis sitzt, die Jahre oder Jahrzehnte, so die Frau, die Psycho-Lady an der Seite von dem Epstein war. Ja, Maxwell, das finde ich so faszinierend, dass das halt so in der Popkultur nichts Neues ist. Genauso wie Queen, die haben doch auch einen Song gemacht, Khashoggi's Boat und so weiter. Und Trump wurde auch schon damals erwähnt. Das hatte man damals in den 80ern alles auch schon auf dem Schirm. Diese dekadente Society dort. Aber hey, wollen wir mal was Positives wenden, weil das sind echt starke Lyrics. Und hier, er singt halt über die Arbeiterklasse, die halt den Zusammenhalt verliert. Und der war ja immer überzeugter Linker, Kommunist, ja. Und Arbeiterklasse, das war dem sein Ding. Und die letzte Strophe, was er singt, and it seems to me, if we forget our roots and where we stand, the movement will disintegrate like castles built on sand. Ja, das gilt für ganz viele, oder? Hey, die Wurzeln nie vergessen und wo man eigentlich herkommt. Und ja. Führt uns eigentlich nicht zum nächsten Song. Ein kleines Sackgasse manövriert. Aber hier zum nächsten Song. Wir gehen wieder nach Deutschland, kommt zu Kraftwerk. Und Ralf Hütter, der wird der nächsten Monat 80. Sollte man es überhaupt sagen? Ich meine, es ist noch kein Geburtstagslied, weil nächsten Monat, wenn alles gut läuft und uns der Himmel nicht auf den Kopf fällt, wird Ralf Hütter nächsten Monat 80. Wir jinxen hier gar nichts. Aber ich bin halt, ich komme deswegen drauf, deswegen spiele ich den, weil ich gerade schon ein bisschen in der Ralf Hütter-Recherche bin. Ja, weil er eben nächsten Monat 80 wird, werde ich demnächst mal eine Sendung da zu dem Thema machen. Und deswegen spiele ich jetzt was von Kraftwerk. Aus dem Album, das ist halt auch so krass, die sind ihrer Zeit ja immer voraus. Man muss ja gar nicht sagen, von wann, das spielt eigentlich keine Rolle. November 75 ist es rausgekommen. Radioaktivität. Wir spielen natürlich die deutsche Version und hören Radioaktivität. Und normalerweise spiele ich vor dem Track als Intro noch immer ein bisschen den Geigerzähler mit. Genauso wie es auf der Platte ist. Zuerst kommt der Geigerzähler. Und dann kommt Radioaktivität. Aber dieses Mal mache ich es andersrum. Ich spiele nach Radioaktivität, lege ich noch ein Outro drauf. So eine kleine Prise Uran folgt da noch. Hier sind Kraftwerk.

Bestätigen. Zerfall. Entstehen. Radioaktive Strahlen. Ausdehnen.

Zerfall. Boah, Kraftwerk waren das jetzt hier aus dem Album Radioaktivität. Wie genial die waren, ey. 1975, ey, unglaublich. Ey. Ich meine, auch diese ganzen Elektrochöre. Und das sind ja gar keine Chöre. Das haben die halt alles wirklich nur im Klingklang gemacht. Klingklangstudio, Düsseldorf. Das ist dann halt so Vocals, die dann halt immer wieder behandelt werden durch Vocoder und wer weiß, was die da noch für Sachen auch selber entwickelt haben, dass dann so ein Sound rauskommt, wie so ein Elektrochor. Ja, und den Elektrochor hier von Uran, den haben wir dann Anfang der 80er New Order gesampelt. Auf ihrem Megaseller Blue Monday, da ist das auch drauf. Ey. Das ist direkt runtergesampelt von der Platte. Das ist dieser Elektrochor. Ich meine, die Typen waren schon echt genial. Ja, wir haben wahrscheinlich dann zu seinem Geburtstag dann mehr spielen. Ralf Hütter nächsten Monat. Wenn alles gut läuft, dann wird er 80. Boah, was für ein... Aber ich meine, wenn du sowas gemacht hast, Legacy, geil. Und auch da waren ja dann so... Am Anfang war ist eigentlich der Geigerzähler, aber dann in dem Track drin, da sind auch so Sounds drin, es klingt wie so Morse-Codes, ja, mit wem funken die da, mit wem sind die in Verbindung. Und die Idee, das hat wahrscheinlich die Nächsten, die wir hören, die haben das auch gehört, die kannten das natürlich. Ein paar Jahre später, 1979 aufgenommen, Alan Parsons Project. Ja, und das ist der Song, der mit dem legendären Morse-Code startet. Und wo sich dann Leute wirklich lange Gedanken gemacht haben, was dieser Morse-Code bedeutet. Ey, vielleicht irgendeine verdeckte Botschaft und sowas. Aber so die Morser, die sagen, da ist überhaupt kein Sinn drin. Aber hey, vielleicht hat man so nicht richtig dekodiert. Könnt ihr mal eure KI drüber laufen lassen hier. Hier ist Alan Parsons Project mit Lucifer.

The Alan Parsons Project aus dem Album Eve. Und die haben bei jedem Album immer so einen spektakulären Opener. Das war bei Eve die Nummer Lucifer. Aufgenommen in Südfrankreich, in Nizza, 1979. Das war so eine Zeit, wo ganz viele Engländer ja nicht mehr in England aufgenommen haben. Auch nicht zuletzt auch aus steuerlichen Gründen. War dann die goldene Zeit dann für die Musicland Studios in München oder eben auch Super Bear Studio in Nizza. Ja, nebenbei ein bisschen Monte Carlo abhängen und so. War schon schön für den, ein angenehmes Leben für den Rockstar. Und hier die Chöre natürlich, das war keine Elektrochöre, das waren rechte Chöre, die da eingesungen wurden. Ja, weil das, was Kraftwerk da gemacht haben, die waren jahrelang, konnte das kein anderer. Da waren die ihrer Zeit so brutal voraus. Ja. Aber so die Idee mit dem Morse Code, Alan Parsons hat bestimmt Kraftwerk gekannt. Ja. Aber Kraftwerk kannten bestimmt auch Pink Floyd. Denn auf dem Debütalbum von Pink Floyd 1967, The Piper at the Gates of Dawn, da ist schon ein Pink Floyd-Klassiker drauf, Astronomy Domain, und der hat auch diese Morse-Code schon drin. Ey, das ist noch die Zeit von dem großartigen Syd Barrett. Das sind dem seine Vibes. Ja? Und hier hören wir jetzt Pink Floyd mit Astronomy Domain. Und auch hier, ich weiß gar nicht, was der Morse-Code bedeutet. KI drüberlegen.

Pink Floyd aus ihrem Debütalbum 1967, Piper at the Gates of Dawn. Das war die Nummer Astronomy Domain. Und ich meine, Pink Floyd, eine Band, die dann wirklich der Musik ihren Stempel aufdrücken sollte. Aber hier auch, ist das der Start von Space Rock? 1967 Pink Floyd, die Nummer hier. Die haben ja noch mehr gemacht, der Interstellar Overdrive ist da auch drauf. Und legendär ja auch die Footage, die es gibt, schon vorher, 1966, wo sie noch gar keinen Plattenvertrag hatten, als sie da im UFO Club, wie sonst sollte der heißen, in London aufgetreten sind. Dort haben sie so eine Residency gehabt, haben da jeden Abend gespielt. Und da lief dann ausschließlich so für ewig lange Zeit, so 20 Minuten, eine halbe Stunde, nur dieses Stroboskop und dann diesen hypnotischen Sound, alles auf LSD. Das waren crazy times. War das so der Start von Space Rock, würde ich sagen. Aber wie so oft in der Musikgeschichte gibt es immer auch Vorläufer. Hier machen wir mal einen kleinen Sprung so zu Anfang der 60er. Und da kommt Joe Meek, legendärer Produzent, der so ein kurzes Zeitfenster Anfang der 60er einfach auch technisch allen anderen voraus war. Nein, das stimmt eigentlich gar nicht. Kreativ war der allen voraus. Der hat nicht so teures Equipment gehabt, sondern der hat es bei sich zu Hause aufgenommen, aber der hatte dann so super viele Ideen, wie du Sounds kreieren kannst mit Küchenequipment im Klo aufgenommen und so Zeug. Ja. Absolut freakiger Typ, der Joe Meek. Und einer seiner größten Erfolge war 1961, so in den Urzeiten des Weltraumfahrzeitalters, heißt, sagt man so, wo, glaube ich, der erste Satellit hochgeschossen wurde, der dann irgendwie Radio auch macht. Boah, ich bin mir nicht ganz sicher, wie die Story war. Aber das Ding heißt Telstar. Und dafür hat er das geschrieben. Es war auch ein Riesenerfolg. Und da wurde damals gefeiert wie, boah, krass, was hat der für Sounds? Wie macht der Typ das? Und haben dann die Musikstudios dann auch mehr Technik entwickelt. Dann kamen die Beatles und so weiter. Und dann war auf einmal Joe Meeks Trickserei war gone. Aber für ein paar Jahre war der richtig heißer. Hier mit der Band Tornadoes, die Nummer Telstar.

war Telstar. Das waren die Tornadoes 1961. Aufgenommen, produziert von Joe Meek in seinem legendären Holloway Road Studio in London. Einfach, das hat er einfach in seinem Haus gemacht, alles. Ja. Wahnsinn. Das war seine Zeit so weit voraus. Shit, ich kriegte richtig Bilder aus meiner Kindheit. So, weißt du, Anfang der 70er, wo noch so als Kleinkind, wenn sie sich mal vor die Glotze gehockt haben, da war solche Musik immer noch am Start bei irgendwelchen bunten, wilden Zeichentrick-Animationen, die man sich da reingezogen hat. Ja, das war eine wilde Zeit. Joe Meek mit den Tornadoes. Und es heißt, ich habe ja mal noch mal nachrecherchiert, die Geschichte mit dem Telstar. Es stimmt tatsächlich, es war Telstar 1, wurde 1962 ins All geschossen. Und das war der erste Kommunikationssatellit. Also irgendwas hat da auch mit Radio zu tun oder sowas. Ja. Fernsehen schon? Weiß ich nicht genau. Der hieß jedenfalls Telstar und dafür hat er den Song gemacht. Und die Musiker von den Tornadoes, das war eine echte Band, ja, die waren geschockt, als sie das dann gehört haben. Was, das sind noch nicht wir? Was hast du mit dem Sound gemacht? Und das ist so witzig, wenn ich so hier die Suchmaschine aufgemacht habe, die schreiben davon, dass die Tornadoes schockiert waren von dieser psychedelischen Version. Aber das ist nicht psychedelisch. Und das ist vielleicht genau der Unterschied, warum ich sage, das ist auch noch kein Space Rock. Das ist halt ein Vorläufer, aber es ist kein Space Rock, weil Rockmusik und Psychedelic, das hängt zusammen. Und psychedelisch, das ist ja ein Begriff der aus der Hippie-Zeit kommt. Wie hieß der nochmal? Kenner hat den, glaube ich, aufgebracht, der Psychedelic. Und das ist ja eine Folge aufgrund von den Drogen, die genommen haben. Vor allem das LSD. Das LSD ist Psychedelic. Also wortwörtlich heißt es so, die Psyche öffnen, sodass die Psyche rauskommt. Und das ist genau der Unterschied. Das hat der Joe Meek nicht gehabt. Der hat seine anderen Spleens gehabt und seine anderen, wobei so gesehen war der auch Psychedelic auf seine Art. Ja, aber Rockmusik ist es halt noch nicht. Einigen wir uns darauf, es ist noch kein Space Rock. Während das nächste dann ganz sicher Space Rock ist. Eine der Bands, die überhaupt dieses kleine Genre mitdefiniert haben. Bis heute eigentlich, die gibt es immer noch. Ja. Und die haben 1970 ihr erstes Album aufgenommen. Wir hören aus dem zweiten 1971, das heißt In Search of Space, hören wir Hawkwind mit der Nummer We Took the Wrong Steps Years Ago.

Frühwerk von Hawkwind. Ja, wir sagen ja immer gerne, hey, ich bereue nichts und so. Aber manchmal denkt man sich, we took the wrong steps years ago. Das gibt's halt auch im Leben, ja. Ja, yeah, wir kicken den Ball wieder zurück in die 60er. Den Song habe ich ja auch schon den ganzen Tag, habe ich mir gedacht, den spiele ich heute Abend. Ja. Ich schmeiß mal so eine Frage voraus. Und das ist natürlich eine Frage, die kann man nicht beantworten. Wir können nur darüber diskutieren. Was ist euer Lieblings-Beatles-Song? Vielleicht habt ihr auch einen einzelnen Beatles-Song, der euer Lieblings-Song ist, aber ich kann es nicht sagen. Die Beatles begleiten mich schon mein ganzes Leben und sie spielen nicht mehr die große Rolle wie noch in meiner Kindheit oder sowas, aber hey, ich kenne natürlich die Beatles durch und durch und jeden Song auch wahrscheinlich von ihnen. Wobei, da bin ich mir nicht sicher. Am Ende ziehen sie dann wieder irgendwas aus dem Keller, so hast du dann doch nicht gehört. Aber ist ja egal. Aber es wäre so schwer, das zu entscheiden. Ne? Aber der hier, das ist auf jeden Fall einer, wo ich sage, der schon all-time steht da schon ganz, ganz, ganz weit oben. Ja. Einer meiner absoluten Lieblingssongs von den Beatles. Hier sind sie mit A Day in the Life.

Ja, natürlich spiele ich ihn aus. Bis zur letzten Sekunde diesen Schlussakkord von A Day in the Life. Ich habe mal ein Buch gelesen, von George Martin, also dem Produzenten von den Beatles. Und der hat allein, ich kann mich erinnern, nur zu diesem Schlusston, diesen Akkord, da haben die wochenlang gearbeitet. Weißt du? Das war nicht so einfach, wie man sich das heute vorstellt. So. Das so zu machen, das konntest du nicht einfach so aufnehmen. Sergeant Pepper war das Album und Wahnsinn, wie das alleingeschlagen ist in der Musikerwelt auch. Weißt du, du hörst als Musiker, was machen die? Und du weißt nicht, wie das geht. Wie macht man so einen Ton? Ja, da haben sie alle Register gezogen in diesen Sergeant Pepper Sessions in den Abbey Road Studios. Und warum das auch einer meiner Lieblingssongs ist, ist dieses Break auch, wo John Lennon dann, wo er dann so indisch singt, dieses lange das ist Indien. Das ist geil. So singt man in Indien. Das ist direkt so dieser Indien-Import da in die Rockmusik rein. Ah, mega. Ja. Könnte man jetzt natürlich diese Route weitergehen Richtung Raga Rock. Mach ich aber nicht. Sondern wir gehen nach Amerika, gehen nach Kalifornien und kommen zu den Birds. Und die waren ja so Amerikas Antwort auf die Beatles. Aber, nix aber. Du spielst was aus dem Album Fifth Dimension, so heißt das. Könnt ihr mal selber aussprechen. Fifth Dimension. Und die Nummer heißt 8 Miles High. Und das war damals noch in den 60ern, so, weißt du, da musste man zwischen den Zeilen hören. Nicht nur in der DDR, nein, auch in Kalifornien, wenn du Radio gehört hast. Weil es gibt das oberflächliche Narrativ ist, Roger McGuinn hat das dann so erzählt, ja, hey, wir waren halt im Flugzeug, weißt du, wie es so ist, Superstars, und wir fliegen von einem Konzert zum nächsten und wir waren 8 Meilen in der Höhe und da kam ja halt dieser Song, ja. Aber alle anderen, so in der Subculture, im Underground, die wussten 8 Miles High, that's acid. Hier sind die Birds.

Die Birds mit 8 Miles High. Und diese ganze Acid-Rock-Geschichte da in Kalifornien, die Hippies, dieser neue Style, dieses ganze neue Lebensgefühl, das hat sich ja dann an der ganzen West Coast dann ausgebreitet. Zuerst in ganz Kalifornien und dann auch weiter nach Norden, so nach Oregon. Denn dort kommt die nächste Band her, aus Portland, Oregon. Wobei, die sind dann auch nach L.A. gezogen, because that's where it's at, und haben halt dort aufgenommen. Und die Band heißt Hunger. Auch ein schöner Bandname, Hunger. Und wir hören das, ich glaube, es ist ein Instrumental, wenn ich mich recht erinnere. Workshop heißt der Track.

Banners Portland, Oregon, Hunger waren das mit Workshop, 60s West Coast Psychedelic. Und dazu zählt eigentlich die nächste Band und eigentlich auch nicht. Denn das ist eine interessante kleine Story. Ey. The Misunderstood heißt die Band. Und die kommen aus Kalifornien. Ne? Aber die wurden 1966, wo diese ganze Hippie-Kram noch nicht so lief. Ja? Und da waren die ihrer Zeit voraus, zu aggro. Und die wurden kamen nicht wirklich unter so in den FM-Radio-Stations in Kalifornien 1966. Aber da gab es einen Typen, der in Kalifornien im Radio gearbeitet hat, der Engländer war. Und der hat die entdeckt. Einfach irgendwo abends bei einem Konzert oder sowas. Und der ist mit der Band immer in Kontakt geblieben. Und als er dann zurück nach London ging, hat er die Band einfach mitgenommen. Und er sollte dann in London einer der größten oder einflussreichsten, ja direkt mächtigsten Radioleute der BBC werden, nämlich John Peel. Und der hatte tatsächlich 1966 diese Band nach London gepackt, in der Hoffnung auch, der ist auch gleich ihr Manager geworden, die gleich einen Vertrag genommen und so. Und in der Hoffnung, dass sie dort dann richtig groß werden. Und die haben dann auch coole Songs aufgenommen, zum Beispiel diese Nummer hier, 1966, I Can Take You to the Sun. Das ist also eigentlich kalifornisch, aber es ist halt in London aufgenommen. John Peel hat da auch seine Finger als Produzent irgendwie drin. Und das kam auch ziemlich gut an. Ja. Das hatte Wahnsinnspotenzial. Und ich meine, deren größte Zeit wäre noch gekommen. Weil 66, da fing das gerade erst an, so dieser Sound. Ja. Aber boah, die Story von The Misunderstood hat dann ein krasses Ende genommen, weil dann ihr Sänger, ja, der wurde Ende 1966, also im selben Jahr, wurde der von der US-Armee gedraftet und haben sie ihn nach Vietnam geschickt. Davon hat sich weder der Sänger noch die Band dann jemals wieder erholt. Und ja, das war halt ihr Zeitfenster. Jahre später, als der dann zurückkam, war der Zug abgefahren von dieser Art von Musik auch. Yes, jetzt also 1966. I Can Take You to the Sun, The Misunderstood.

The Misunderstood, I Can Take You to the Sun. Und er muss sich das mal reinziehen, das ist noch Prä-Pink Floyd. Ja, das ist noch vor Piper at the Gates of Dawn. Und ich glaube, allein das zeigt schon, welches Potenzial eigentlich diese Band gehabt hätte. Und dann noch schon so ein Förderer, ein Mentor, John Peel, der dann ja ein paar Jahre später erst so richtig mächtig wurde in den 70ern und so weiter. Boah, die hätten wirklich mega groß werden können. Ne? Was für eine tragische Geschichte. Fuck the war, ja. Das ist unglaublich, ja. Ja, wir bleiben in England und kommen zu einer Band, nein, sag ich nicht eine Band, es ist ein Solo-Projekt, Kevin Ayers. Und Kevin Ayers, der war auch Teil von dieser Psychedelic London Scene, ne? Der hat ja auch dort mit in diesem UFO-Club gespielt, mit The Soft Machine. Die waren zeitgleich, als Pink Floyd dort waren, 1966, da hatten die auch so eine Residency. Die haben jeden Abend, haben die sich abgelöst, Pink Floyd und The Soft Machine. Das war beides so die Avantgarde, der heißeste Scheiß, der halt den es in der Stadt gab. Ja. Und Kevin Ayers, zentraler Mann bei Soft Machine, hat gesungen, hat Bass gespielt, komponiert und hat sich dann nach zwei Alben, wobei die Alben, vor den Alben war schon diese ganze UFO-Club-Zeit, aber er hat sich dann so Ende der 60er nach zwei Alben von Soft Machine getrennt und hat dann Solo weitergemacht. Hat dann aber immer noch Connections gehabt zu diesen Soft Machine-Leuten und auch zur Canterbury-Scene. Ja, diesen hier Canterbury im Osten von England, so eine eigene Musikerszene, die ganz viele großartige Musiker vorgebracht haben. Die kannte der alle, weil der von dort kam. Und die haben dann immer, wenn er so ein Soloalbum gemacht hat, dann hat er da so ein paar richtig gute Musiker zusammengekratzt und die dann seine Platten aufgenommen haben. Das Teil hier ist eigentlich eins meiner absoluten Lieblingsalben von ihm und auch die Nummer. 1971 rausgekommen. Das Album heißt, also typisch Canterbury, so einen sperrigen Titel, Whatever She Brings, We Sing. Und wir hören auch den gleichnamigen Song und das ist halt so diese typische Kevin Ayers Dekadenz, so dieser dekadent Rock'n'Roll. Ja? Und legendär ist der Song auch, weil der ein Gitarrensolo hat von noch einem blutjungen Mike Oldfield, der auch aus dieser Canterbury-Scene kam. Und der war da noch Teenager. Der war da eigentlich gar nicht der Gitarrist der Band. Der sollte eigentlich Bass spielen hier für das Album. Aber, boah, Kevin hat den gehört und gesagt, ey, Junge, also ein so ein Gitarrensolo brauche ich von dir. Und ja, wenn man dann überlegt, was dann aus Mike Oldfield wurde. Hier noch ganz junger Mike Oldfield zu hören. Hier ist Kevin Ayers, Whatever She Bring, We Sing.

Aus dem gleichnamigen Album Whatever She Brings, We Sing. Das war Kevin Ayers, unterstützt von seinen alten Buddies oder auch jungen Buddies. Hey, der blutjunge Mike Oldfield an der Gitarre. Ist einfach unglaublich, oder? Wie großartig der spielt. Aber auch der Gesang. Hey, Robert Wyatt war hier zu hören. Ja, sein alter Bandmate von Soft Machine. Robert Wyatt, den wir heute Abend auch schon mal gehört haben. Aus den 80ern noch so. Aber ich meine, das ist der dekadente Gesang, den die beiden zusammen haben. Die tiefe Stimme von Ayers und diese hohe Falsettstimme von Robert Wyatt. Ah, krass. Weißt du, das ist so diese Dekadenz, die das ausstrahlt. Das ist irgendwie, das ist ein angenehmes Gefühl. Die Mut, die mir diese Musik bringt. Oder umgekehrt, wenn ich in der Mut bin, dann unterstützt es diese Musik und dann höre ich sowas. Das ist so wie, weißt du, so ein Zustand, wo dir einfach alles egal ist. Ich will noch nicht mal sagen, dass alles gut ist, aber es ist auch nicht schlecht. Es ist einfach egal. Du hast komplett losgelassen. So. Es ist Let's have some wine and have a good time. Ja. Mehr gibt's doch nicht zu sagen. So. Und ey, das ist genau die Vibe, die aus so einem Song rauskommt und die auch in dem nächsten drin steckt. Auch das so ein, ja, vielleicht ein bisschen eine düstere Band aus New York City, 60er Jahre, The Velvet Underground. Und wir hören aus ihrem vierten Album, sei ich auch das letzte richtige Album, 1970 rausgekommen, Loaded. Da hören wir die Nummer New Age. Und ey, Velvet Underground, die waren auch Meister in diesem Dekadent-Rock. Und das ist so eine richtige Perle aus diesem Sub-Sub-Genre. New Age!

Dekadenzrock. Ah, was für ein großartiger Song. New Age von The Velvet Underground. Auch so eine Band, wo du wirklich wissen musst, was halt die richtig starken Songs sind. Weil war auch sehr viel Experimentelles dabei. Manchmal mehr Kunst als Schönheit. Aber boah, ey, dann immer wieder auf allen Alben findest du diese Dinge. Ey. Boah, mega. Velvet Underground. Ah, liebe Leute, wir sind ja schon euch auf der Zielgeraden für unsere kleinen Rock'n'Roll-Revue. Gerade jetzt, wo es so schön wird. Da hat mir wie immer Spaß gemacht. Und hoffentlich geht es auch weiterhin so weiter mit uns. Hier ist aber nochmal eine Nummer von Bob Dylan. Auch so ein richtig schöner, wenn man in so einer Mut ist. Der schon fast ein bisschen resignieren, weißt du so. Die Nummer heißt aber noch nicht ganz aufgeben. Ein bisschen Hoffnung schlummert noch im Bob. Hier ist der Song Not Dark Yet.

Not Dark Yet, Bob Dylan. Das ist auch, hey, das ist so großartig. Das ist auch, hey, was singt der hier? 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It's not dark yet, but it's getting there. Noch nicht mal, das ist genau dieses Ding. Es ist einfach egal. Also es ist nicht mal, das ist der Zustand von einem Mann, dem alles Weltliche egal geworden ist. Welt, mach, was du willst. So. Ich suche nichts mehr. Ich brauche nichts mehr. Das ist eigentlich, das ist so krass. Das ist Bob Dylan, ist hier ein Mann, der bereit ist zu gehen. Der losgelassen hat. Der sterben kann. Ja. Und das ist so krass, wenn du überlegst, 30 Jahre alt der Song. Und der Typ ist immer noch am Start. Das ist, ey, boah, ey, Bob Dylan. Aber die Tiefe da, den Soul, den er da reinlegt und die Lyrics und dazu diese großartige Musik. Ey. Wow. Ganz, ganz stark. Gänsehaut. Und ja, liebe Musikfreunde, damit sind wir am Ende von unserer kleinen Rock'n'Roll-Revue hier am Montagabend angelangt. Wer weiß, wie es mit uns weitergeht. Wir haben ein paar, interne Probleme, Streitigkeiten bei Radio Emergency und sind gerade auf stürmischer See. Und ich hoffe, dass es irgendwie weitergeht und dass es auch nächste Woche dann wieder den Vintage Club gibt. Aber für heute war es mir eine Freude, mit euch zusammen zu spielen. Danke auch an all die Kollegen, so die hier im Chat waren, den ganzen Abend da waren. Und ja, sag ich mal so frei nach Shakespeare. If music serves love and happiness, then play on. Und so schicke ich uns hinaus in die Nacht mit einem meiner All-Time-Favorites. Ein Soul Rebel, Mr. Van Morrison, aus dem Album Healing Game, for the healing vibe, mit diesem Rebel-Song Fire in the Belly. Danke fürs Einschalten, ciao.

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